0: Leute auf dich schon sechs Wochen und glaubst, dass du nicht mal kommst.
1: Du bist es.